0: So geriet der berühmte Mackie Messer durch den Verrat der Huren in die Hände der Polizei und wurde in einem Käfig im Gefängnis Old Bailey eingesperrt. Tiger Brown ist sehr bedrückt, dass er seinem Freunde diese Unannehmlichkeit nicht ersparen konnte. Hören Sie jetzt, wie Herr McKeith über die Annehmlichkeiten des Lebens denkt.
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